Was ich sehe, kann es nicht weiter. Man sieht mich genau nach so einem Gehirn, also die, die ich nicht genannt habe. Jetzt ist die Demokratie in Gefahr, weil das Volksbildung gegen die Abgeordneten. Jetzt ist die Demokratie in Gefahr.